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1: 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An Heinacht wird die Prävisionen, die schmatt gedehlt gehen, von meteolux.lu. 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Es gibt einen Mix zwischen Sonne und Wolken, mit wieder bleibt frischen vom Morgen an. 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
1: 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An Heinacht für die Prävisionen, die ich mitgedeelt habe von Meteolux.lu. 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Es gibt ein Mix zwischen Sonne und Wolken. 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
1: 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An der vierte Prävisionen, die ich vom Meteolux.lu mitgedeelt gehen heute Mittag sind es bis zu 24 Grad. 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
1: 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An einer Nacht wieder Prävisionen, die ich mitgedeilt habe von Meteolux.lu. 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Es gibt aber ein Mix zwischen Sonne und Wolken. 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
1: 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Und nach vier der Prävisionen, die ich vom Meteolux von der Lume abgedeelt gehen, heute Mittag sind es bis zu 24 Grad, es geht ein Mix zwischen Sonnenwolken. 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
1: 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Der Blick auf Wetter nach Holz soll nach weiterhin drischen bleiben. Am Lauf vom späten Abend dann als mit vereinzelten Schauern zu rechnen. Temperaturen haben heute Maximum von 25 Grad erreicht. An der Nacht fallen sie nicht über 17 Grad. Morgen wird ein bisschen mehr frisch und es kommt mehr Schaueraktivität ab. 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